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0: Changement haut am Lauf vom Tag aktuell Hummer, klaren Himmel bei 11 bis 21 Grad. Die Mäuner sind sonnig, Richtung Mittag kriegen aber sehr Wolken, die dann schauen an Lokal Donner wieder mal zu springen. Da besteht Gefahr, dass es stürmisch geht. Die Wand bläst mit um die 80 km an der Stunde. Aber auch ohne Donner wieder oder Schauer kann die Wand ständig abdrehen an Temperaturen 400 Kelvin, die Leine dabei 30 bis 35 Grad. Donner geht deutlich mehr kalt bei 2 bis 26 Grad. Wieder beruhigt sich dann aber im Umlauf vom Nummerten.
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0: 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Die aktuelle Situation auf der Straße. Guten Morgen, Luc.
3: 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Ja, ob so aktuell ist noch relativ ruhig. Ich bin so noch kein größer Störung, die wir verleihen. Aktuell haben wir ein Auto und Pan auf der A3 Richtung Stadt, der zwischen der Erde Berschem an dem Gasbrecher Kreuz. Die steht aber auf der Busspur, hindert uns nicht allzu viel.
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6: Kleine Changement haut am Lauf um der aktuell Hummer Chlorenhimmel bei, ja, nach so 12, 20 Grad. Denn morgen, also dann sonnige Richtung Mütten, du Krämer, aber sehr wolligen, die Schauern an Lokaldonner wieder mit sich können bringen. Da besteht Gefahr, dass es stürmisch gute Wand bläst, mit um die 80 Kilometer an der Stunde. Und auch ohne Donner wieder oder Schauer kann die Wand stündlich abdrehen. 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
6: Gleich 4 Minuten ab 6:30. Lück, gefüllt Vakanz auf den Straßen.
9: Ja, effektiv. Also, das ist sogar noch ein Stückchen mehr ruhig wie gestern, wenn ich mir dazu gucke, ein bisschen mehr Trafik auf der Dietlinge, aber wirklich noch nichts Schlimmes. 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Ich hoffe, dass das so bleibt.
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2: Ja, wir haben einen Tag mit großer Hitze, zumindest erstmal Teilen des Tages, wird sich's nochmal ordentlich aufheizen bis in die Mittagsstunden. Wir bekommen nochmal Temperaturen von über 30, vielleicht an der Mosel auch bis zu 35 Grad und dann kommt von Westen her eine Kaltfront auf. Und da müssen wir mit Sturm rechnen. Das wird in den Mittagsstunden vielleicht sogar urplötzlich hereinbrechen. Wind frischt auf mit Böen von über 50, 60 km/h. Und das wird wahrscheinlich jetzt nicht nur örtlich eine Geschichte sein, sondern es wird eine Sturmfront durchziehen. Und da kann es dann halt zu Sturmböen kommen von 70, 80 km/h, vielleicht sogar noch etwas mehr. Und das sind Windgeschwindigkeiten. Das kann auch dazu führen, dass mal größere Äste abbrechen, vielleicht ungünstigstenfalls auch mal ein Baum umstürzt. Ja, und davon kann man überrascht werden. Das Ganze bei trockener Vorgeschichte, das heißt, es wird auch ordentlich Staub aufgewirbelt. Ja, das wird schon richtig heftig mal vorübergehend werden. Und das Ganze begleitet dann womöglich auch von Schauern und einzelnen Gewittern, wobei im Vordergrund steht heute ganz klar der Sturm. Der wird dann aber, diese Front wird dann aber auch die große Hitze dann ausräumen. 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
2: 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Da spielt natürlich ganz klar auch der Klimawandel mit. Ansonsten muss man aber sagen, wir haben eigentlich ja vom Atlantik her geprägtes Wetter. Grundsätzlich. Das haben wir aber momentan eher nicht, sondern wir haben immer so blockierende Hochdruckwetterlagen, dementsprechend ja auch die Trockenheit. Und damit wird immer wieder trockene Heißluft praktisch zu uns auch nach Luxemburg geführt. Und so kann es sich dann wirklich über mehrere Tage oder Wochen dann sogar nochmal wieder aufheizen, 30, 35 Grad sich entwickeln. Und das ist halt irgendwie geprägt

0: dieser Sommer dadurch, dass wir halt Trockenheit haben, immer wieder diese Hitzewellen und das halt natürlich auch noch begleitet oder gefördert durch den Klimawandel, der das Ganze dann natürlich noch verstärkt und noch höhere Temperaturen dann zu uns führt.
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7: Da können die Changement am Lauf vom Tag. Heute Morgen also die sonnige Richtung Mitte Krämer, dann aber sehr Wolken und Schauer mit lokalen Donnerwieder, die dann erwartet gehen. Es geht mich stürmisch und auch stöpselig durch die Drüschend, die wir dann schon lange draußen haben. 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
3: Der Krämer Changement gemeldet und zwar am Lauf vom Dachtemoyen aus also nach sonnig an Richtung nur Mitte, du Krämer oder Richtung Mitte schon, du Krämer, dann aber sehr wollig in die Schauren und lokal Donner wieder mal zu springen. Da geht es stürmisch und noch stöpsisch durch die Drüschen, die wir schon lang haben. Die Wand bläst mit dem die 80 km an der Stunde und auch ohne Donnerwetter oder Schauer kann die Wand stündlich abtreten. 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
3: Es gibt ein Changement, was wir da überlangt haben. Am Laufe des Tages morgen nach sonnig. Temperaturen klammen bis auf 30 bis 35 Grad. In Richtung Mitte Stuckreme. Aber sehr wolken, die Schauern dann noch lokal dann noch wieder mal zu springen. Da kann es stürmisch gehen, auch stöpselig durch die Drüschen, die man schon lange Hunde wand. Die bläst dann mit Spitze bis zu 80 km an der Stunde. Noch ohne dann noch wieder ein Schauer. Du kannst die Wand stündlich abdrehen. Nur dem Ganzen. Also in Richtung nur mitten, da leiden Temperaturen auch noch just bei 2 bis 26 Grad.
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5: Ein Minute ab halber 10, 3K, du gehst nach keinen Warnung durch der Bogelsamilen der Bogels. Dann schont hier mobil den Pferdejoss ob der A1 der Richtung Dreher durch den Potterspiech am Märtert. Du also schaffen sie nicht mehr. Das ist allerdings das aktuelle schont hier ob der A7 der Richtung Norden ob der Hecht vom Rost. Du hast die Rietzspur gesperrt. Das ist alles bei dir im Moment. Für ich schon nicht allzu viel Trafik. Relativ roh. Ich auf der Straße also an das WhatsApp Nummer 627 306 305. Die gilt auch an ruhigen Zeiten.
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3: Du geht es heute Morgen nach freundlich gehen. 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
3: Es sind 3 Minuten ob 10. 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Da ist aktuell die Rietspur gesperrt. Aber wenn die NRW sie dann nicht fällt, doch noch etwas ab, dann melden wir einfach mit einem Message über WhatsApp auf den 627 306 305.
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7: Das gleich halber 11. Du haben wir Schanchen auf der Nordstraße der A7 Richtung Norden, auf der Hecht vom Rauchstoß, die Rietspur gesperrt. 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
1: Ja, du bleibst die Lumen ein warm. Heute Morgen noch nach freundlich geht mit. Ich komme dann aber sehr Wolken ab. Die bringen Schauren auf jeder Matzig. Den Moment geht es doch mal mit stürmisch. Wandspitze von 80 km an der Stunde oder vielleicht sogar leicht drüber sie möglich. Und dadurch, wenn nicht gerade wir da rauf können, dafür geht es dann noch ein Alertion von Meteolux, wenn es den Wandspitze bis heute Mittag feier rauer. 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
1: 4 Minuten ob 11 Auto am Pan auf der Diedlinger Autobahn Richtung Frankreich. Den hört anders sucht die Leving. Dann ist ein Baum auf der Straße an der Lunkischer Straße zu Niederkur, auf der Hecht vom Spidol, die blockiert eng Spur. Aktuell noch immer Schanschen auf der Nordstraße, der A7 Richtung Norden, auf der Hecht vom Rausch, da ist die Rietspur gesperrt. An die Rietspur ist auch gesperrt auf der Trägerautobahn Richtung Träger. Da wird geschafft an der Sortie-Flussweiler. Aber wenn dir gerade noch weh sieht, dann ist vielleicht doch noch etwas ab, dann meldet man einfach. Einfach mal deine Message über WhatsApp 627 306 305.
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2: Los sind mal 2 Minuten auf halb 12. Blick auf die Straßen. Da ist ein Kamionettopan auf der Kollektrice de Süd Richtung Schengen. Töchter, ausfahrender Abfahrt, Diedling-Biering. Gefühl steht so auf der Pannenspur, mir steht extrem schlecht. Dann ist ein Accident zu Netzing geschieht auf der Hecht von der Gare. Bus ist da in Barriere gerannt, da leihe Schäblen auf der Straße. An den Autopan auf der Diedling-Autobahn Richtung Frankreich, den hindert anders auch die Leving. Dann ist nach Bern, den an der Straße leiht, und zwar an der Lunkischer Straße zu Niederkur, auf der Hecht vom Spiel. Du hast Engspur blockiert. Am höheren Schandchen, ob der Nordstraße Richtung Norden, ob der Hecht vom Rost, du hast die Rätspur aktuell gesperrt. Aber wenn dir in der Wesi dann nicht fällt, doch noch etwas ab, da sieht Trafikreporter meldet. 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

Sie 7 Minuten bis 12 Frappell von der Kaminett und Pannen auf der Kollektrice du Süd, der A13 Richtung Schengen, Töchter Ausfahrt und Abfahrt, Diedling Giering. 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
5: 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Die Straße ist auch zum Teil blockiert. Weitere Bäume Tisch der Rheinländer Millen und der Müllerdal. Die Straße ist blockiert. Das tut man am besten evitieren. 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
6: Automatrolodo am Pann auf der Dietlinger Richtung Frankreich zwischen dem Rampag Lug an dem Gasbrecher Kreuz steht auf der Pannenspur. Auto am Pann auf der Dietlinger Richtung Frankreich an der Sortie Leving, die steht da an, das hocht die den Auto. Ein weiteres Auto am Pann auf der Nordstraße Richtung Stadt hat dem Tunnel Staffelt, da hast die Pannenspur blockiert. Um Revisebrand gemeldet am Bereich ja, vom C362, also zwischen dem Antonius Haff an Hofeld. Lo kommt eine ganze Party Bäm an der Straße. Einmal zwischen Mertert am Mompisch, dann ein weiterer Bämerdal zu Dickrisch auf der N7, auf der Hecht von der Kreuzung mit der Rue du Herrenberg. Die Straße ist zum Teil blockiert. Dasselbe ist zwischen Flussweiler an Treiber am Bereich von der Kreuzung Weißbach der Fall. Dann haben wir da dann ein Irpelding Wolz an Deierbisch oder Tischt. Aus Orebäm im Gefall zwischen der Rheinländer Millen an der Müllerdal. Die Straße ist blockiert, da ist Orebäm auf dem Auto. 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WhatsApp in 621-306-305.
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0: Um 2374 zu 11 Tisch der Gare an der Kreuzung Materenzwelle was ein Hang gerutscht, die Straße ist aktuell blockiert.

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1: Nun kaufen ein Kami auf der Eindleien Richtung Träger, ob der Hecht auf Lösfäller, ob der Iverholspur. Dann haben wir zu 11, Tisch der Gare an der Kreuzung mit der N2 Löwenhang, die gerutscht ist. Die Straße ist aktuell blockiert. Dann haben wir Schaufelisches dran gemeldet, ob der N2 Löwen Tisch Tönten der Buhr. Mit dem Auto mit Rollodernpannen, ob der Dietlinger Autobahn Richtung Frankreich, Tisch dem Romper Glück und dem Gasprischer Kreuz, die steht auf der Pannenspur. Wiese brandt noch immer keine Entfernung, du fuhrst am Bereich vom CR362 Tisch dem Antonio Saff an Hof. Ein ganz Party Beam auf der Straße zwischen der Rheinländer Minnen an dem Müllerdal. Ein Keier zwischen Märtling an der Kim und dann nochmal ein Keier zwischen Eschweiler bei Wolz. Und der ist der selbe Fall auf der N11 zwischen der Altreierer Grohlenster und auch zwischen Gosler Schöndels die Straße aus blockiert. 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
2: Automatroller und Panner immer auf der Dietlinger Richtung Frankreich, zwischen dem Rombrag Lug und dem Gasbrücher Kreuz, sie steht auf der Pannenspur, schauf noch immer raus auf der Renn 12, zwischen Töntner Buhr. 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
5: Ja, mit einem grünen Himmel aktuell dabei sind, dass er am Gang sich zu beruhigen. Es wird dann noch aufgekühlt bei 22 bis 27 Grad. 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Wenig Wolken, aber auch mal mit dicken Wolken, die durch das Land können erwähnt sind. 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
5: Accident op der N31 straf nüt lerop tisch dem Rond-Point Peiting Eglise und dem Rond-Point Bivenauto an der Kamio sind drauf verwickelt, eng Spur blockiert, Stau da beide Richtungen. 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
10: Accident auf der N31 Römer auf Nüdl-Europe zwischen dem Rompuy Peitinge Gliese und dem Rompuy Bivenauto und der Kamion sind darauf verwickelt, dass eine Spur blockiert, das Stau dabei in Richtung Rückstau und der andere mal auf die Kollektrice bis auf die Hecht von Süßem. Auf der A6 Richtung Arl führen das auch die Mammerlein im gefallenen Beam auf der Pannenspur. Dann haben wir ein Auto mit Roulotten Römer und Pannen auf der Dietlinger A Richtung Frankreich zwischen dem Rompuy Glug und dem Gasbrücher Kreuz. Auf der Platz aus Pannenspur blockiert und der Baum auf der Straße kennt ich gemeldet um CR185 zwischen Münz, besonders Neuhäuschen, die Straße ist aktuell blockiert. Sollt ihr noch ein bisschen Trafik haben, könnt ihr gerne mitteilen, WhatsApp 621 306 305.
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9: Aktuell haben wir einen Accident auf der N31 auf der Avenue de l'Europe zwischen dem Rondpoint Peiting Eglise und dem Rondpoint Biff. Da ist ein Spur blockiert, also muss man Stau in beide Richtungen gerechnet können. Der Rückstau reicht auch schon in der anderen bis auf der A13 auf der Hecht von Soissem. Aber was das Autobahn betrifft, haben wir noch einen Autoampan auf der A3 Richtung Frankreich und das zwischen dem Rondpoint Glück und dem Gasbrecherkreuz. Gefährt steht auf der Pannenspur. Auf der A13 Richtung Schengen, zwischen der Abfahrt Diedling-Biering und dem Beteboyer Kreuz wird auch noch gerabbelt. Da ist die Rittspur gesperrt, um das mit Stau zu rechnen. Und auf der A6 6 in Richtung Arel für das Sortimama leihen im Gefalle Beam auf der Pannespur. Als schlussendlich noch ein kleiner Rappel, der Chantier am Tunnel Markusberg auf der A13 lief noch bis zum 2. August. Bis dahin bleibt der Verkehr noch bidirektional, also mit einer Spur pro Richtung, wird das also auf 70 km limitiert, ohne dass man am, kann am Berufstrafik mit Stau gerechnet gehen.
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14: Aktuell haben wir immer noch einen Akzident auf der 131 auf der Avenue de l'Europe zwischen dem Rondpoint Peiting Eglise und dem Rondpoint Bif. Eine Spur ist noch immer blockiert und es muss ich weiterhin mit Stau rechnen in beide Richtungen. Es wird sich auch Stau in beide Richtungen gebildet mit Rückstau von 2 km bis auf die A13 auf der Höhe von Suessem. Noch zwei weitere Akzidente im Moment, jeweils um CR 188 am Ausgang von Schütter in Richtung Kanisch und auf der N12 zu Dondel als jeweils ein Auto am Griff gelandet, auf beide Plätzen als ein Spur blockiert. Was das Autobahn betrifft, haben wir auf der A13 Richtung Schengen zwischen der Opfer Diedling-Biering und dem Beteboyer-Kreis ein Akzident. Du hast die Riedspur gesperrt und wir haben noch da ungefähr 2 km Stau auf der Platz. Auf der A6 Richtung Aarel führen das auch die Mama leider im Gefalle Beam auf der Pannespur. Zum Schluss noch eine gute Nachricht: Trüde Niederkorn zu Suessem als nur den Abendstunde für den Verkehr ab. Und noch aufpassen muss der aber auf der N2 zwischen Sandfeuer und Mutfurt leider Bärm auf der Straße und am Rondpoint Robert Schaffner um ihr Gärtchen leider auch noch ein Gegenstand auf der Vorbund.
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4: 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Nur kann es am Mitte nicht rennen, am großen Ganzen bleibt es aber frisch noch da bei sommerlichen 27 bis 32 Grad. 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Für die neue Woche Klammentemperaturen sogar nicht ab 35 Grad.
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4: 8 Minuten ob 5, Jasmin, war das noch aktuell?
6: Auf der deutschen A8 in Richtung Saarbrücken steht im Chantiersbereich auf der Höhe von der Sortie Perlburg ein Auto mit einer Panne. Eine Spur ist blockiert und der Rückstau reicht bis auf den Grenzbereich Schengen. Mir noch ein Accident um CR188 am Ausgang von Schütter in Richtung Kanisch. Da ist ein Auto am Griff gelandet. Außerdem leider noch Stecker auf der Vollbund und das ist auch da ölig ausgelaufen. Da muss ich da am besten loslassen fahren. Um CR185 zwischen Bayern und Iversieren leider großen Arsch auf der Vollbund. Und zum Schluss noch ein Hinweis auf den zweiten Sandweiler Mutfort. Da blockiert der Baum noch einmal die Vollbund. Die Straße ist gesperrt und die Zolle wird hier am besten fallen.
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4: Es gibt im Moment keine größeren Anhörungen auf unsere Straßen. Auf der deutschen A8 in Richtung Saarbrücken steht im Chantiersbereich auf der Höhe von der Sortie Perlburg noch immer ein Auto mit einer Panne. Ein Spur bleibt blockiert und der Rückstau richtet nach bis an den Grenzbereich Schengen. Eine gute Nachricht haben wir aber vom CR188. Der Accident am Ausgang von Schütter in Richtung Kanisch ist mittlerweile geräumt und der Verkehr kommt nicht normal durch. Um CR185 zu speichern und eversieren, leidet noch immer einen größeren Arsch auf der Vollbahn. Und zum Schluss noch ein Hinweis auf den 2 Tisch Sandweiler am Mutfahrt. Da blockiert der Baum noch immer die Vollbund, Stroß bleibt weiter hier gespart und soll am besten evitiert gehen.
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0: Mal ganz agréabel den Abend, bei 24 bis 28 Grad. An der nächsten Nacht gilt es ab 20 bis 14 Grad auf. 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
0: 4 Minuten ab 6, mal Jasmin Bam, die mal geräumt ist.
3: Ja, ein gut Nachricht stimmt, ob der N2, der Bärmtisch Sandweiler Mutwort ist mittlerweile weggeräumt und der Verkehr kommt du nicht normal durch. 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

0: Ein Accident, als noch dabei kommt, zu Bettburg, ob der Hauptkreuzung Rue de la Gare, Escherstrasse, du hast einen Bund blockiert, also zu Peting, zu Bettburg, pardon, nicht zu Peting, zu Bettburg, Hauptkreuzung Rue de la Gare mit der Escherstrasse.
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7: Das halbe sieben.
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7: So was ist den Ofen 24 bis 21 Grad, nächstes nur 20 bis 14. 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
13: 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Den Auto auf der A1 in der Richtung Gasbrücher Kreuz, ab der Abfahrt Kirchberg aus Nawal fort. Und um 269 zwischen Stehbrück und der Leutling leiden noch immer echt auf der Vorbund. Aufpassen muss er auch noch um 204 zwischen Neusbilder Kirlen, du hängst noch echt über die Straße. Und dann noch ein kleiner Appell über Nordchantier, wenn es abends im Tunnel Albert-Busser aus Penetron Süd zwischen dem Rampen Glück an der Ausfahrt in Richtung Rue de Thionville von den Oven 20 Uhr bis morgen mal 5 Uhr gesperrt.
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2: Da schalten wir nachher hin bei Jasmin um 3 Minuten ab 7. Was bleibt danach?
3: Zu Beteburg ist ein Accident auf der Hauptkreuzung zwischen der Rue de la Gare und der Rue d'Esch immer noch für bisschen Stau. Da ist ein Spur blockiert. 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Auch da ist ein Spur blockiert. Und dann noch ein kleiner Appell für den Abend am Tunnel Albert-Bussa als Penetron Süd zwischen dem Rondpoint Glück an der Ausfahrt der Richtung Rue de Thionville wird ein Chantier von den Abend-Zandjauer bis morgen Morgen für eine Woche gesperrt.
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0: 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Meteor hin bleibt größtenteils drische, geht der Moje seine pur lokal Schauer oder Donnerwetter möglich. 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

0: 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Meteo hin bleibt größtenteils drische, geht der Moje seine pur lokal Schauer oder Donnerwetter möglich, Temperaturen fallen nach ein Kehr um 20 bis 14 Grad. 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

0: 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Meteo hin bleibt größtenteils drische, gehen da moje sine pur lokal Schauer oder Donnerwetter möglich, Temperaturen fallen nach ein Kehr ab 20 bis 14 Grad. Nur erwartet es dann im Mixer so einer Wolke, ihre dann nur mittig Platzweise rum, Büsse, Karenen oder Dimmeren, das Ganze darf aber weiter bei sommerlichen 27 bis 32 Grad.
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